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1: Ich bin Felix Becker und das wird der Tag. Im japanischen Nagasaki wird heute an den Atombombenabwurf vor 81 Jahren erinnert.
2: Die zentrale Friedenszeremonie beginnt am Morgen im Friedenspark. Um 11.02 Uhr, dem Zeitpunkt der Explosion am 9. August 1945, wird mit einer Schweigeminute der Opfer gedacht. Anschließend verließ der Bürgermeister von Nagasaki die diesjährige Friedenserklärung. An der Gedenkfeier nehmen Überlebende und Angehörige sowie Vertreter aus Politik und Gesellschaft teil. Ulrike Klein, Redaktion.
1: Bei der Tour de France der Frauen fällt heute die Entscheidung über den Gesamtsieg.
3: Die 9. und letzte Etappe führt über 99 Kilometer von Nizza zurück nach Nizza und ist als Bergetappe eingestuft. Der Start erfolgt kurz nach 16 Uhr, die Ankunft wird gegen 18.50 Uhr erwartet. Damit bleibt den Anwärterinnen auf den Gesamtsieg bis zum letzten Tag die Möglichkeit, noch Zeit gut zu machen. Nach 9 Etappen endet anschließend die diesjährige Frankreich-Rundfahrt der Frauen. Timo Wiesner, Redaktion.
1: In Rostock und Warnemünde geht heute die 35. Hanse-Sale zu Ende. Noch einmal sind zahlreiche Traditionssegler und historische Schiffe im Stadthafen und vor Warnemünde zu erleben. Viele Schiffe bieten auch am letzten Tag Ausfahrten auf die Ostsee an. Das Veranstaltungsgelände im Rostocker Stadthafen ist heute von 11 bis 20 Uhr geöffnet. In Warnemünde endet das Programm um 18 Uhr. Danach beginnt die Abreise der Schiffe und Besucher. In Berlin wollen heute hunderte Menschen nackt mit dem Fahrrad durch die Stadt fahren. Der sogenannte World Naked Bike Ride führt unter anderem am Brandenburger Tor und am Reichstag vorbei. Die Veranstalter wollen damit für Toleranz, Vielfalt und die Ideale des Naturismus werben. Nach ihren Angaben haben sich bereits rund 1200 Menschen angemeldet. Die aktuellen Temperaturen in Berlin mit Herrn Alex und in Potsdam im holländischen Viertel 16 Grad. Heute freundlich mit viel Sonnenschein bei Werten bis 33 Grad. Morgen dann wechselnd bewölkt, vor allem im Norden fällt zeitweise etwas Regen. Temperaturen bis 32 Grad.
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1: Ich bin Felix Becker. Auf der gerade erst sanierten Bahnstrecke zwischen Berlin und Hamburg war zuletzt nur jeder vierte Fernzug pünktlich. Von Mitte Juni bis Mitte Juli erreichten lediglich knapp 26% der Züge ihr Ziel ohne größere Verspätung. Als Gründe nennt die Deutsche Bahn unter anderem Restarbeiten, technische Probleme und Störungen durch Unwetter. Die 280 Kilometer lange Strecke war zuvor 10 Monate lang für eine Generalsanierung gesperrt, die rund 2,7 Milliarden Euro gekostet hat. In Storkow im Landkreis Oder Spree geht eine rund 800 Jahre alte Fischereitradition zu Ende. Das Naturgut Köllnitz am Großschauener See hat an diesem Wochenende endgültig geschlossen. Die beiden dazugehörigen Unternehmen hatten bereits im März Insolvenz angemeldet. Für Fischerei, Räucherei, Hofladen, Restaurant und Hotel konnte seitdem kein Käufer gefunden werden. Die 19 Beschäftigten haben deshalb ihre Kündigung erhalten. Der Deutsche Wetterdienst hat für heute eine Hitzewarnung herausgegeben.
2: Die Warnung gilt ab 11 Uhr vor allem für den Süden und Südwesten. Betroffen sind Gebiete in Bayern, Baden-Württemberg, Hessen und Rheinland-Pfalz. Dort können die Temperaturen auf bis zu 35 Grad steigen. Der Deutsche Wetterdienst warnt vor gesundheitlichen Belastungen und empfiehlt, ausreichend zu trinken, direkte Sonne zu meiden und Innenräume möglichst kühl zu halten. Ulrike Klein, Redaktion.
1: Nach dem Fund einer Sprengstoffdrohne am Flughafen Leipzig-Halle gibt es neue Hinweise auf eine mögliche russische Herkunft.
3: Das Wall Street Journal berichtet unter Berufung auf US-Beamte, Washington gehe davon aus, dass die Drohne von einem russischen Geheimdienst stammt. Auch deutsche Politiker hatten bereits eine mögliche Verantwortung Moskaus ins Spiel gebracht. Offiziell ist die Herkunft der Drohne bislang aber nicht geklärt. Bundesinnenminister Dobrindt sprach bisher lediglich von einem hybriden Angriff durch, so wörtlich fremde Mächte. Timo Wiesner, Redaktion.
1: Mit einem Fiasko ist Magdeburg in die neue Saison der zweiten Bundesliga gestartet. Der FCM unterlag zu Hause Eintracht Braunschweig mit 1:6. Bundesliga-Absteiger Heidenheim schlug Aufsteiger Osnabrück 4:3. Weiter spielten Darmstadt, Holstein Kiel 2:2 und Karlsruhe Bielefeld 2:1. Die aktuellen Temperaturen in Berlin mit Herrn Alex und in Potsdam im holländischen Viertel 16 Grad. Heute freundlich mit viel Sonnenschein bei Werten bis 33 Grad. Morgen dann wechselnd bewölkt, vor allem im Norden fällt zeitweise etwas Regen. Temperaturen bis 32 Grad.
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3: Ich bin Felix Becker. Brandenburg wird nach Einschätzung von Innenminister Riedmann zunehmend als Rückzugsraum krimineller Banden genutzt. Zuletzt wurden große Drogenlabore in Ludwigsfelde und Nauen entdeckt. Die Landeskriminalämter von Berlin und Brandenburg arbeiten deshalb eng zusammen. Riedmann will der Polizei außerdem mehr Möglichkeiten geben, verschlüsselte Kommunikation auszuwerten. In Berlin haben rund 200 Menschen bei der Hanfparade für eine weitere Legalisierung von Cannabis demonstriert. Die Veranstalter hatten mit bis zu 4000 Teilnehmern gerechnet. Die Hanfparade findet seit 1997 statt und fordert eine liberalere Drogenpolitik. In der Lausitz wird ein neues Modell zur medizinischen Versorgung von Gelenkoperationen erprobt. Patienten können nach dem Einsatz eines künstlichen Knie- oder Hüftgelenks teilweise schon einen Tag nach der OP das Krankenhaus verlassen. Danach werden sie unter anderem mit Physiotherapie ambulant weiterbetreut. Rund 60 Patienten haben das Modell im vergangenen Jahr bereits genutzt. In Berlin wollen heute hunderte Menschen nackt mit dem Fahrrad durch die Stadt fahren. Der sogenannte World Naked Bike Ride führt unter anderem am Brandenburger Tor und am Reichstag vorbei. Die Veranstalter wollen damit für Toleranz und Vielfalt werben. Nach ihren Angaben haben sich rund 1200 Menschen für die Aktion angemeldet. Die aktuellen Temperaturen in Berlin mit Herrn Alex und in Potsdam im holländischen Viertel 16 Grad. Heute freundlich mit viel Sonnenschein bei Werten bis 33 Grad. Morgen dann wechselnd bewölkt, vor allem im Norden fällt zeitweise etwas Regen, Temperaturen bis 32 Grad.

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1: Ich bin Felix Becker. Auf der gerade erst sanierten Bahnstrecke zwischen Berlin und Hamburg war zuletzt nur jeder vierte Fernzug pünktlich. Von Mitte Juni bis Mitte Juli erreichten lediglich knapp 26% der Züge ihr Ziel ohne größere Verspätung. Als Gründe nennt die Deutsche Bahn unter anderem Restarbeiten, technische Probleme und Störungen durch Unwetter. Die 280 Kilometer lange Strecke war zuvor 10 Monate lang für eine Generalsanierung gesperrt, die rund 2,7 Milliarden Euro gekostet hat. In Storkow im Landkreis Oder Spree geht eine rund 800 Jahre alte Fischereitradition zu Ende. Das Naturgut Köllnitz am Großschauener See hat an diesem Wochenende endgültig geschlossen. Die beiden dazugehörigen Unternehmen hatten bereits im März Insolvenz angemeldet. Für Fischerei, Räucherei, Hofladen, Restaurant und Hotel konnte seitdem kein Käufer gefunden werden. Die 19 Beschäftigten haben deshalb ihre Kündigung erhalten. Der Deutsche Wetterdienst hat für heute eine Hitzewarnung herausgegeben.
2: Die Warnung gilt ab 11 Uhr vor allem für den Süden und Südwesten. Betroffen sind Gebiete in Bayern, Baden-Württemberg, Hessen und Rheinland-Pfalz. Dort können die Temperaturen auf bis zu 35 Grad steigen. Der Deutsche Wetterdienst warnt vor gesundheitlichen Belastungen und empfiehlt, ausreichend zu trinken, direkte Sonne zu meiden und Innenräume möglichst kühl zu halten. Ulrike Klein, Redaktion.
1: Nach dem Fund einer Sprengstoffdrohne am Flughafen Leipzig-Halle gibt es neue Hinweise auf eine mögliche russische Herkunft.
3: Das Wall Street Journal berichtet unter Berufung auf US-Beamte, Washington gehe davon aus, dass die Drohne von einem russischen Geheimdienst stammt. Auch deutsche Politiker hatten bereits eine mögliche Verantwortung Moskaus ins Spiel gebracht. Offiziell ist die Herkunft der Drohne bislang aber nicht geklärt. Bundesinnenminister Dobrindt sprach bisher lediglich von einem hybriden Angriff durch, so wörtlich fremde Mächte. Timo Wiesner, Redaktion.
1: Mit einem Fiasko ist Magdeburg in die neue Saison der zweiten Bundesliga gestartet. Der FCM unterlag zu Hause Eintracht Braunschweig mit 1:6. Bundesliga-Absteiger Heidenheim schlug Aufsteiger Osnabrück 4:3. Weiter spielten Darmstadt, Holstein Kiel 2:2 und Karlsruhe Bielefeld 2:1. Die aktuellen Temperaturen in Berlin mit Herrn Alex und in Potsdam im holländischen Viertel 16 Grad. Heute freundlich mit viel Sonnenschein bei Werten bis 33 Grad. Morgen dann wechselnd bewölkt, vor allem im Norden fällt zeitweise etwas Regen. Temperaturen bis 32 Grad.
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Guten Morgen, willkommen bei Ella für euch heute am Start hier an diesem Sonntagmorgen. Uli Zelle mit viel Musik wie immer und Geschichten und natürlich auch ein bisschen Geschichte. Wir hörten gerade zusammen Sunning and Funning von MFSB und das sind vier Buchstaben, eine musikalische Familie. Das steht für Mother, Father, Sister and Brother. So einfach ist es. Ihr gehört natürlich klar zur Ella-Familie mit dem besten Jazz, Soul und Blues. Und zu den Stars bei Ella gehört natürlich auch der legendäre Gregory Porter. Heute Morgen bei uns mit dem Geist aus der Flasche. Liquid Spirit. Ich sag nur erfrischend, mitreißend, befreiend.

Sie ließ unsere Tage einfach schöner erstrahlen. Brighter Days von Leona Berlin aus Karlsruhe. Also Leona heißt tatsächlich mit Nachnamen Berlin und wohnt mittlerweile auch hier bei uns in der Hauptstadt des deutschen Jazz. Roberta Fleck lebt in New York, von wo sie uns auch vor einem Jahr im Alter von 88 Jahren leider aus dieser Welt wahrscheinlich direkt in den Soul-Himmel verlassen hat. Für Berlin habe ich im Archiv mal nachgeguckt. Roberta Fleck, wo ist sie aufgetreten? Beim Jazzfest 1976, das letzte Mal. Und hier ist sie jetzt 2026, heute bei Ella, Roberta Fleck und Ain't No Mountain High.

Trust. Von und mit Jordan Rakey, einem Musiker von Down Under, also von der Südhalbkugel unserer Erde, Neuseeland und Australien. Mittlerweile lebt er aber auch in England und war Anfang März sogar in Berlin, live in der Neuen Welt, in der Hasenheide. Auch so ein Konzertort, den man irgendwie nicht so gleich auf dem Schirm hat. Aber in der Neuen Welt, das ist eine ganz, ganz alte Einrichtung, da gab es früher Boxkämpfe. Und ich habe da zum ersten Mal David Bowie gesehen. Und da lebte er noch für ein paar Jahre in Berlin, in der Schöneberger Hauptstraße, mit Iggy Pop zusammen in einer Wohnung, Nummer 155, wenn ich mich recht erinnere. Und am Haus ist auch immer noch so eine Promi-Tafel aus KPM Porzellan. Hier wohnte David Bowie. So, jetzt verzaubert uns erstmal hier bei Ella Jo Sample mit Spellbound. Das heißt so viel wie gebannt, verzaubert, verwunschen. Und ihr entscheidet jetzt selbst, welches Adjektiv am besten zu seiner Musik passt. Jo Sample und Spellbound.

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Ich bin Felix Becker. Brandenburg wird nach Einschätzung von Innenminister Riedmann zunehmend als Rückzugsraum krimineller Banden genutzt. Zuletzt wurden große Drogenlabore in Ludwigsfelde und Nauen entdeckt. Die Landeskriminalämter von Berlin und Brandenburg arbeiten deshalb eng zusammen. Riedmann will der Polizei außerdem mehr Möglichkeiten geben, verschlüsselte Kommunikation auszuwerten. In Berlin haben rund 200 Menschen bei der Hanfparade für eine weitere Legalisierung von Cannabis demonstriert. Die Veranstalter hatten mit bis zu 4000 Teilnehmern gerechnet. Die Hanfparade findet seit 1997 statt und fordert eine liberalere Drogenpolitik. In der Lausitz wird ein neues Modell zur medizinischen Versorgung von Gelenkoperationen erprobt. Patienten können nach dem Einsatz eines künstlichen Knie- oder Hüftgelenks teilweise schon einen Tag nach der OP das Krankenhaus verlassen. Danach werden sie unter anderem mit Physiotherapie ambulant weiterbetreut. Rund 60 Patienten haben das Modell im vergangenen Jahr bereits genutzt. In Berlin wollen heute hunderte Menschen nackt mit dem Fahrrad durch die Stadt fahren. Der sogenannte World Naked Bike Ride führt unter anderem am Brandenburger Tor und am Reichstag vorbei. Die Veranstalter wollen damit für Toleranz und Vielfalt werben. Nach ihren Angaben haben sich rund 1200 Menschen für die Aktion angemeldet. Die aktuellen Temperaturen in Berlin mit Herrn Alex und in Potsdam im holländischen Viertel 16 Grad. Heute freundlich mit viel Sonnenschein bei Werten bis 33 Grad. Morgen dann wechselnd bewölkt, vor allem im Norden fällt zeitweise etwas Regen, Temperaturen bis 32 Grad.

Guten Morgen, das war Esperanza Spalding mit I Can't Help It und ich kann mir auch nicht helfen. Ich finde diese Frau einfach echt bewunderungswürdig. Sie macht eine super Musik, schreibt gleichzeitig auch noch Libretti für Opern, hat einen Ehrendoktor und ist auch noch Professor für Musikpraxis. Sie gibt also 100%. Esperanza Spalding hätte auch perfekt in den Star-Mix des Zigzag Jazz Festivals gepasst und da möchte ich noch eine kleine Geschichte nachreichen. Als ich da im Gasometer war, also als Gast, etwas orientierungslos, wo geht's denn hier rein, wo muss ich sitzen, wo darf ich sitzen, da half mir Stefan. Ein großer, dünner Mann mit einem ganz kleinen, auch sehr dünnen Hund, einem Chihuahua auf dem Arm. Wahnsinnig hilfsbereit. Er war übrigens der Fahrer für alle Musiker, für die Stars und hatte gerade Aldi Miola und auch Ute Lemper gefahren. Und immer auf dem Arm dabei dieses kleine Hündchen, Benny. Sehr alt, schon zahnlos, fast blind, aber immer überall dabei. Warum erzähle ich diese Geschichte? Weil der nächste Titel handelt nämlich von jemandem, der fährt, der Leute fährt. Chauffeur. Am Steuer jetzt hier die Womack Sisters.

Hank Mobley, ein Tenorsaxophonist, hier mit dem etwas, finde ich, erklärungsbedürftigen Titel Venus de Milvew, die Venus von Mehltau, heißt es übersetzt, keine Ahnung. Mobley pflegt auch sonst so einen sehr eigenwilligen Stil im Umgang mit Rhythmus und Melodie. Ellie Bruner ist da ganz anders. Klare Basslinie und ein bekannter Text. Hört mal genau hin. Das ist der Versuch eines intergalaktischen Telefongesprächs. Ehefrau ruft ihren Mann an, der als Astronaut auf dem Mars stationiert ist. Aber es klappt mit der Verbindung nicht. Da ist irgendwas dazwischen, nämlich die Clouds Across the Moon. Ellie Bruner.

zwei Musiker, ein Song. Gary Clark Jr. und Kian Harold. Alone Together. Ihr seid nicht allein, hier ist Ella für euch und heute an diesem Sonntagmorgen mit Uli Zelle aus der Hauptstadt des Jazz, Soul und Blues. Und jetzt die Stadt der Freiheit. Uptown, Downtown. Hier ist John Cleary.

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1: Ich bin Felix Becker. Bei einem Hausbrand in Berlin-Lichtenrade ist am Abend eine Frau ums Leben gekommen. Sie wurde von Einsatzkräften reanimiert, konnte aber nicht gerettet werden. Weitere Menschen wurden nicht verletzt. Die Brandursache ist noch unklar. Der Festivalsommer der Kammeroper Rheinsberg verzeichnet deutlich mehr Besucher. Zur Halbzeit wurden bereits über 7000 Gäste gezählt, fast so viele wie in der gesamten vergangenen Saison. Seit Freitag wird als Höhepunkt der Saison die Oper Blaubart im Schlosshof gezeigt. Das Festival läuft noch bis Mitte September. Der Iran stellt neue Bedingungen für eine Wiedereröffnung der Straße von Hormus.
2: Teheran fordert unter anderem, dass die Vereinigten Staaten das Land nicht mehr bedrohen und die Seeblockade gegen iranische Häfen aufgehoben wird. Außerdem müsse der Krieg gegen den Iran und seine Verbündeten endgültig beendet werden. Ähnliche Forderungen hatte der Iran bereits bei früheren Verhandlungen über sein Atomprogramm gestellt. Nun macht Teheran sie auch zur Bedingung für ein Abkommen über die Wiedereröffnung der wichtigen Schifffahrtsroute. Noah Ulrich, Redaktion.
1: Nach dem Fund einer Sprengstoffdrohne am Flughafen Leipzig-Halle gibt es neue Hinweise auf eine mögliche russische Herkunft.
3: Das Wall Street Journal berichtet unter Berufung auf US-Beamte, Washington gehe davon aus, dass die Drohne von einem russischen Geheimdienst stammt. Auch deutsche Politiker hatten bereits eine mögliche Verantwortung Moskaus ins Spiel gebracht. Offiziell ist die Herkunft der Drohne bislang aber nicht geklärt. Timo Wiesner, Redaktion.
1: Der neue Bundesverkehrsminister Bilger erhöht den Druck auf die Führungsebene der Deutschen Bahn. In der Bild am Sonntag kündigte er an, dass sich die Unpünktlichkeit der Züge bei den Vorstandsgehältern bemerkbar machen soll. Es werde sich konkret auf die Bonuszahlungen der Manager auswirken, wenn die Bahn die vom Bund vorgegebenen Ziele nicht einhalte. Darauf hätten Bahnkunden und Steuerzahler einen Anspruch. Zweitliga-Aufsteiger FC Energie Cottbus bestreitet heute sein erstes Saisonspiel. Die Lausitzer haben Hannover 96 zu Gast. Anschluss ist um 13.30 Uhr. Für Cottbus ist es das erste Spiel in der zweiten Fußball-Bundesliga seit 12 Jahren. Die aktuellen Temperaturen in Berlin mit Herrn Alex und in Potsdam im holländischen Viertel 16 Grad. Heute freundlich mit viel Sonnenschein bei Werten bis 33 Grad. Morgen dann wechselnd bewölkt. Vor allem im Norden fällt zeitweise etwas Regen. Temperaturen bis 32 Grad.
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Willkommen, hier ist Ella am Morgen mit Uli Zelle. Heute am Sonntag und das war gerade Dionne Warwick, die ja kürzlich noch bei uns in Berlin war, auf ihrer großen Abschiedstour und natürlich längst wieder daheim in Berlin ist. Take the Short Way Home. Eigentlich ein Titel der Band Supertramp vom Album Breakfast in America. So, und ich hoffe, ihr hattet schon ein schönes Frühstück oder habt's noch vor euch, egal ob in Berlin oder auch irgendwo im Urlaub, in den Ferien, wo auch immer ihr Ella hört. Jetzt servieren wir euch zum Frühstück Freedom Jazz Dance mit der Fats Combo.

Ja, da steht mal das Vibraphon im Vordergrund. Auch schön, bevor dann Saxophon und Drums einsetzen. Joel Ross und Band mit Wisdom is Eternal. Und in Klammern bei diesem Titel steht der Name Barry Harris. Ich habe mal nachgeschaut, warum ist das so? Der Song ist gewidmet dem US-amerikanischen Jazzpianisten Barry Doll Harris, der 2021 verstorben ist. Hier ist Ella am Morgen mit Uli im Studio und jetzt kommt der sehr schnell verliebte Chet Baker. I fall in love too easily.

Lela James, I want to tether you, baby. Zeit für ein Flashback in meiner kleinen Radioshow. Der Blick in die Geschichte heute am 9. August. Ja, der Berliner Flugpionier Otto Lilienthal machte Ende des 19. Jahrhunderts ja die ersten Luftsprünge mit seinem Flugapparat, muss man sagen. Flugzeug konnte man dieses leinenbespannte Gestell noch nicht nennen. Am 9. August 1896 stürzte Lilienthal allerdings ab in Stölln im Havelland und überlebte den Sturz nicht. Heute erinnert in Berlin Lichterfelde ein Park mit Denkmal an diesen Mann der Lüfte aus Berlin. Durch die Lüfte, durch den Äther kommt jetzt Ella zu euch, jetzt mit Moses Ellison, Mind on Vacation. 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
1: Ich bin Felix Becker. Auf der gerade erst sanierten Bahnstrecke zwischen Berlin und Hamburg war zuletzt nur jeder vierte Fernzug pünktlich. Von Mitte Juni bis Mitte Juli erreichten lediglich knapp 26% der Züge ihr Ziel ohne größere Verspätung. Als Gründe nennt die Deutsche Bahn unter anderem Restarbeiten, technische Probleme und Störungen durch Unwetter. In Storkow im Landkreis Oder Spree geht eine rund 800 Jahre alte Fischereitradition zu Ende. Das Naturgut Köllnitz am Großschauener See hat an diesem Wochenende endgültig geschlossen. Die beiden dazugehörigen Unternehmen hatten bereits im März Insolvenz angemeldet. Die 19 Beschäftigten haben deshalb ihre Kündigung erhalten. In Berlin haben rund 200 Menschen bei der Hanfparade für eine weitere Legalisierung von Cannabis demonstriert. Die Veranstalter hatten mit bis zu 4000 Teilnehmern gerechnet. Die Hanfparade findet seit 1997 statt und fordert eine liberalere Drogenpolitik. In der Lausitz wird ein neues Modell zur medizinischen Versorgung von Gelenkoperationen erprobt. Patienten können nach dem Einsatz eines künstlichen Knie- oder Hüftgelenks teilweise schon einen Tag nach der OP das Krankenhaus verlassen. Danach werden sie unter anderem mit Physiotherapie ambulant weiterbetreut. Rund 60 Patienten haben das Modell im vergangenen Jahr bereits genutzt. Die aktuellen Temperaturen in Berlin mit am Alex und in Potsdam im holländischen Viertel 21 Grad. Heute freundlich mit viel Sonnenschein bei Werten bis 33 Grad. Morgen dann wechselnd bewölkt, vor allem im Norden fällt zeitweise etwas Regen. Temperaturen bis 32 Grad.

Willkommen auf dieser Frequenz, auf dieser Welle, heute mit Uli Zelle im Studio. Und nach Miles Davis mit dem Michael Jackson Song Human Nature geht jetzt die Tedish Trucks Band hier an den Start mit Crazy Crying für den besten Jazz, Soul und Blues.

Simon, Mood Indigo, so ein blau-bluesiges Gefühl, sage ich nochmal. Fühl den besten Jazz, Soul und Blues hier bei Ella. We are all in love. Und das ist jetzt eine Art Liebeserklärung. Nein, es ist auch der Titel des nächsten Songs von Harry Connick Jr. Schauspieler und Sänger, 58 Jahre jung und eben sehr verliebt. We are all in love.

Ich muss sagen, ich höre ihn immer, immer wieder gern. Stevie Wonder, Don't You Worry About a Thing. Und wir bewegen uns langsam auf die 10 zu, also Zeit für das Neueste aus Berlin, Brandenburg, Deutschland und der Welt. Natürlich auch das Wetter. Wie das Wetter auch wird, Come Rain, Come Shine, ein toller Titel, hier von Christian McBride und Antoine Henri interpretiert.

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1: Ich bin Felix Becker. Bei einem Hausbrand in Berlin-Lichtenrade ist am Abend eine Frau ums Leben gekommen. Sie wurde von Einsatzkräften reanimiert, konnte aber nicht gerettet werden. Weitere Menschen wurden nicht verletzt. Die Brandursache ist noch unklar. Der Festivalsommer der Kammeroper Rheinsberg verzeichnet deutlich mehr Besucher. Zur Halbzeit wurden bereits über 7000 Gäste gezählt, fast so viele wie in der gesamten vergangenen Saison. Seit Freitag wird als Höhepunkt der Saison die Oper Blaubart im Schlosshof gezeigt. Das Festival läuft noch bis Mitte September. Der Iran stellt neue Bedingungen für eine Wiedereröffnung der Straße von Hormuz.
2: Teheran fordert unter anderem, dass die Vereinigten Staaten das Land nicht mehr bedrohen und die Seeblockade gegen iranische Häfen aufgehoben wird. Außerdem müsse der Krieg gegen den Iran und seine Verbündeten endgültig beendet werden. Ähnliche Forderungen hatte der Iran bereits bei früheren Verhandlungen über sein Atomprogramm gestellt. Nun macht Teheran sie auch zur Bedingung für ein Abkommen über die Wiedereröffnung der wichtigen Schifffahrtsroute. Noah Ulrich, Redaktion.
1: Nach dem Fund einer Sprengstoffdrohne am Flughafen Leipzig-Halle gibt es neue Hinweise auf eine mögliche russische Herkunft.
3: Das Wall Street Journal berichtet unter Berufung auf US-Beamte, Washington gehe davon aus, dass die Drohne von einem russischen Geheimdienst stammt. Auch deutsche Politiker hatten bereits eine mögliche Verantwortung Moskaus ins Spiel gebracht. Offiziell ist die Herkunft der Drohne bislang aber nicht geklärt. Timo Wiesner, Redaktion.
1: Der neue Bundesverkehrsminister Bilger erhöht den Druck auf die Führungsebene der Deutschen Bahn. In der Bild am Sonntag kündigte er an, dass sich die Unpünktlichkeit der Züge bei den Vorstandsgehältern bemerkbar machen soll. Es werde sich konkret auf die Bonuszahlungen der Manager auswirken, wenn die Bahn die vom Bund vorgegebenen Ziele nicht einhalte. Darauf hätten Bahnkunden und Steuerzahler einen Anspruch. Zweitliga-Aufsteiger FC Energie Cottbus bestreitet heute sein erstes Saisonspiel. Die Lausitzer haben Hannover 96 zu Gast. Anstoß ist um 13.30 Uhr. Für Cottbus ist es das erste Spiel in der zweiten Fußball-Bundesliga seit 12 Jahren. Die aktuellen Temperaturen in Berlin mit am Alex und in Potsdam im holländischen Viertel 21 Grad. Heute freundlich mit viel Sonnenschein bei Werten bis 33 Grad. Morgen dann wechselnd bewölkt, vor allem im Norden fällt zeitweise etwas Regen. Temperaturen bis 32 Grad.
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3: Es ist kurz nach 10. Willkommen auf dieser Welle. Und wenn im Trailer gerade kein anderer Name erwähnt wurde, dann wird es wohl auch stimmen. Ella heute mit Uli Zelle auf dieser Welle. 91.0 in Berlin und 90.7 in Potsdam. Und natürlich weltweit im Web unter ellaradio.de. Ich habe es im Urlaub mal ausprobiert. Das ist schon ein tolles Gefühl. Bist irgendwo in den Ferien unbeschwert, genießt die Freizeit und hörst dabei den besten Jazz, Soul und Blues bei Ella. Gerade hörten wir den bekannten Titel My Baby Just Cares, diesmal nicht von Nina Simone, sondern von Haley Reinhardt gesungen, und die musikalische Umrahmung besorgte das Mildred Schnitzer Orchestra unter der Leitung des Schauspielers und Pianisten Jeff Goldblum. So, und jetzt geht es an die Copacabana. Eric Bennett und Sal Dolce singen und tanzen Too Soon. 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

I get a kick out of you, Dinah Washington. Was für ein Klassiker. So, 9:45 ungefähr, Zeit bei Zelle für einen weiteren kleinen Rückblick in die Geschichte. Heute ist ja der 9. August und am 9. August 1803, die Frühgeborenen werden sich noch erinnern, wurde das erste Dampfschiff der Welt auf der Seine in Paris der sehr staunenden Öffentlichkeit vorgestellt. Da waren alle begeistert, nur einer winkte ab. Napoleon Bonaparte. Er glaubte nicht an die Kraft des Dampfes. Dampfschiffe hätten keine Zukunft. Damals vielleicht ein bisschen kurz gegriffen, aber am Ende sollte der kleine große Kaiser recht behalten. Er ahnte wahrscheinlich schon die Probleme mit CO2, dem Ruß und dem Klimawandel und so weiter. Ich ahne jetzt, dass es wieder Zeit für einen Nachnamen gibt, über den ich stolpere. Joe Quiñones. Habe ich es richtig gesagt? Joe Quiñones. Der Titel lässt sich einfacher aussprechen. Bolsita. Das ist Spanisch. Beutel.

Carlos Santanas Stil ist einfach unüberhörbar, aber für mich auch immer wieder faszinierend, die Stimme von John Lee Hooker dazwischen. Also 5 Jahrzehnte prägte dieser Hooker den Blues, genauer gesagt den Delta Blues. Und das war der Healer. Und diese Aufnahme ist gar nicht so alt, von 1989. Hier ist Ella mit Uli Zeller, ganz frisch 2026, heute am Sonntag. Und hier wandert jetzt Melody Gardot über den Regenbogen.

What you gonna do for me? Chaka Khan. Ich weiß nicht, was ich für Chaka Khan tun kann, aber für euch, da weiß ich, was ich tun kann, nämlich zum Beispiel den besten Jazz, Soul und Blues spielen. Hier bei Ella an diesem Sonntagmorgen. Und dabei gehen wir jetzt gleich und Sonntagmorgen in die Nacht, nämlich in die Southern Nights mit Sullivan Fortner.

0: Gary Bartz und Band, das war Keep On Going. Und eine ganz andere Gedankenbrücke, also manchmal sind ja die Synapsen, die spielen dann verrückt. Den Namen Bartz, den kennen einige vielleicht noch von der Band Insterburg und Co. Jürgen Bartz war einer der Musiker bei diesen, sag ich mal, Blödelbaden. Aber hat natürlich nichts mit dem amerikanischen bzw. englischen Bartz hier zu tun. Wir kommen jetzt zu Nat King Cole. Und da habe ich kürzlich eine alte, sehr alte Schwarz-Weiß-Aufnahme gesehen, wo der ganz junge, spätere Pianist Billy Preston, so ungefähr 10 oder 11 Jahre alt, zusammen mit Nat King Cole Blueberry Hill auf dem Klavier spielt und dazu singt. Hier ist jetzt Nat King Cole ganz allein mit Love.
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Das waren die Cut Capers mit Home. Und wir steuern jetzt auf die 11 so langsam zu, hier bei Ella, für den besten Jazz, Soul und Blues. Und ich fühle, da kommen jetzt bald die Nachrichten und das Wetter. Und wie stehen so Sonne, Mond und Sterne? Da kann ich euch einiges erzählen, denn für den abnehmenden Mond gilt am heutigen Tag, was die Gesundheit betrifft, ist ein guter Zeitpunkt, um eine Diät zu beginnen, ein guter Zeitpunkt, um Zahnstein entfernen zu lassen. Und man will nicht hoffen, dass es erforderlich ist, auch ein guter Zeitpunkt für Operationen. Für den Haushalt gilt übrigens mondmäßig, Schuhe lassen sich besonders gut bei abnehmendem Mond putzen, Bügelwäsche besser bügeln und auch Insekten und Schädlinge lassen sich bei dem abnehmenden Mond erfolgreicher bekämpfen. Steht alles unter mondinfo.de. So, jetzt kommt hier Grant Green mit Love on a Two-Way Street. Ich weiß nicht, wie es in Einbahnstraßen so mit der Liebe ist, aber hört mal rein.

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1: Ich bin Felix Becker. Auf der Berliner Museumsinsel steht die nächste große Sanierung bevor. Das alte Museum muss nach fast 200 Jahren dringend erneuert werden. Unter anderem gibt es Risse in den Wänden. Das 1830 eröffnete Gebäude steht auf rund 3000 Kieferholzpfählen im schlammigen Untergrund. Die Pfähle sind zwar noch in gutem Zustand, dennoch sackt Berlins ältestes Museum langsam ab. Für Bootsfahrer im brandenburgischen Teil des Lausitzer Seenlands gelten besondere Regeln. Auf dem Senftenberger, Sedlitzer und Großreschener See sind höchstens 15 km pro Stunde erlaubt, wenn das Ufer über 100 Meter entfernt ist. Wer über die Kanäle Richtung Sachsen fährt, muss beachten, dass dort teilweise andere Geschwindigkeits- und Fahrregeln gelten. In mehreren Bundesländern dürfen heute bestimmte Lkw trotz Sonntagsverbot auf die Straße.
2: Grund ist das Niedrigwasser auf dem Rhein, wodurch Schiffe weniger Güter transportieren können. Die Lockerung soll Lieferketten aufrechterhalten und die Versorgung sichern. Kritik kommt unter anderem von Grünen, Linken, Umweltverbänden und der Gewerkschaft Verdi, die vor zusätzlichen Belastungen für Fahrer und Klima warnen. Ulrike Klein, Redaktion.
1: In der russischen Stadt Belgorod sind durch ukrainischen Beschuss mindestens 13 Menschen verletzt worden.
3: Wie der Regionalgouverneur mitteilte, wurden durch einen Drohnenangriff 4 Wohnblocks beschädigt. Bilder im Internet zeigen mehrere Brände in der Stadt. Belgorod liegt 30 Kilometer hinter der ukrainischen Grenze. Die Stadt ist ein wichtiger Knotenpunkt zur Versorgung der russischen Truppen im Donbass. Auch andere russische Regionen melden ukrainische Drohnenangriffe. In der ukrainischen Hafenstadt Odessa wurden durch russischen Raketenbeschuss mindestens 6 Menschen verletzt. Timo Wiesner, Redaktion.
1: Arbeitgeberpräsident Dulger fordert flexiblere Arbeitszeiten in Deutschland. Statt einer täglichen Begrenzung spricht er sich für eine wöchentliche Höchstarbeitszeit aus, wie sie die EU-Richtlinie mit 48 Stunden vorsieht. In Deutschland gilt grundsätzlich ein 8-Stunden-Tag, der unter bestimmten Bedingungen auf 10 Stunden verlängert werden kann. Dulger verweist auf Länder wie Belgien und Italien, in denen die Krankheitsquoten trotz flexiblerer Regeln niedriger seien. Die aktuellen Temperaturen in Berlin mit am Alex und in Potsdam im holländischen Viertel 21 Grad. Heute freundlich mit viel Sonnenschein bei Werten bis 33 Grad. Morgen dann wechselnd bewölkt, vor allem im Norden fällt zeitweise etwas Regen, Temperaturen bis 32 Grad.
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Elle am Morgen, der langsam ein Mittag wird, aber ein Sonntag bleibt. Das war Dream a Little Dream, hier von Diana Krall im Original. Wir wissen das von den Mamas und Papas. Und von denen lebt übrigens nur noch eine Mama, Michelle Phillips. Ihre Tochter war ganz erfolgreich mit den Töchtern des Beach Boys Brian Wilson unterwegs als Band Wilson Phillips. Also Wilson Phillips, der Name sollte einfach schon für Qualität stehen. Und Ella steht für den besten Jazz, Soul und Blues. Darauf könnt ihr zählen. Count on Me von Toby Lee.

Was wäre Ella ohne das Girl von Ipanema? Das soll es ja tatsächlich mal gegeben haben in einer Favela, also einem der Elendsviertel an den Hügeln von Rio de Janeiro. Die Dame müsste jetzt allerdings schon sehr, sehr, sehr betagt sein, denn sie wurde besungen 1964 von Astro Gilberto. 1964 ist für mich übrigens ein Stichwort wieder, Flashback. Damals wurde Willy Brandt, Parteivorsitzender der SPD, Nelson Mandela wurde zur lebenslangen Haft verurteilt und die DDR erlaubte Rentnern zum ersten Mal die Ausreise zur Westverwandtschaft. Die brauchten natürlich auch einen Pass. Den haben wir jetzt auch für euch, musikalisch gesehen, ausgestellt von Fergus McCready, The Pass.

Soul, Soul, Soul. Gleich dreimal Soul, so der Titel von The Wild Magnolias. Das sind Mitglieder des Mardi Gras Indian Tribes. Und das geht so richtig ab, finde ich. Also Soul, ja, aber auch so ein bisschen funkig bei Ella. Da kann man in diesem Fall sagen, Ella fühlt den besten Jazz, Soul und Funk. Und da wir gerade bei Gefühlen sind, heute für euch ganz gefühlvoll im Studio Uli Zelle. Gefühlvoll präsentiert und angesagt jetzt Norah Jones, Sunrise.

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Ich erinnere mich noch sehr, sehr gut an dieses Kerzenkonzert von Eric Clapton mit Tears in Heaven. Er auf der Bühne, nur mit der Gitarre und hunderte von Kerzen drumherum. Und der Song erinnert ja an diesen furchtbaren Sturz seines Sohnes Connor aus einem New Yorker Hochhaus. Da hat er das geschrieben und das ist manchmal eben so, dass je tiefer der Schmerz, dann je größer die Kunst, zu der man inspiriert werden kann. Tears in Heaven. Das Saxophon von Joshua Redman konnte dieses Gefühl, glaube ich, sehr, sehr gut ausdrücken. Ebenso gut wie damals die Gitarre von Eric Clapton. Hier ist Ella am Sonntag mit Uli Zeller und jetzt kommen die Cartoons. Eine Gruppe mit Sänger Hayley Supreme. Sehr hohe Stimme, Labor of Love.

Nancy Wilson und Robert Norberg, The Best is Yet to Come. Und jetzt kommt bei Uli Zelle der Geburtstagskalender. Mal schauen, wem wir heute am 9. August so alles gratulieren können, dürfen, müssen. Mutter Beimer aus der Lindenstraße, ihr erinnert euch, alias Maria Luise Marian, wird 86. Und der Mann, der den Harz-Reformen seinen Namen gab, wird 85. Peter Harz, früher mal VW-Vorstand. Die fabelhafte Amelie, Schauspielerin Audrey Tautou, wird 50. Und ja, Whitney Houston wäre 63 Jahre geworden. Allen anderen Geburtstagskindern, Happy Birthday. Hier sind Tony Bennett und Amy Winehouse für euch. Body and Soul.

Lab Beats und Slow Heart. Slow Down, ich schalte jetzt auch ein bisschen runter, einen Gang runter. Es war sehr, sehr schön mit euch. Und hier wird jetzt gleich der wunderbare Viktor Worms durch den Sonntagnachmittag euch begleiten. Ich sage danke fürs Zuhören. Und wenn ihr mögt, hören wir uns am nächsten Wochenende dann wieder. Ihr wisst ja, Samstag und Sonntag von 8 bis 12 Uhr. Ich sage danke fürs Zuhören und verabschiede mich freundlichst an dieser Stelle. Euer

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1: Ich bin Felix Becker. Auf der Berliner Museumsinsel steht die nächste große Sanierung bevor. Das alte Museum muss nach fast 200 Jahren dringend erneuert werden. Unter anderem gibt es Risse in den Wänden. Das 1830 eröffnete Gebäude steht auf rund 3000 Kieferholzpfählen im schlammigen Untergrund. Die Pfähle sind zwar noch in gutem Zustand, dennoch sackt Berlins ältestes Museum langsam ab. Für Bootsfahrer im brandenburgischen Teil des Lausitzer Seenlands gelten besondere Regeln. Auf dem Senftenberger, Sedlitzer und Großreschener See sind höchstens 15 km pro Stunde erlaubt, wenn das Ufer über 100 Meter entfernt ist. Wer über die Kanäle Richtung Sachsen fährt, muss beachten, dass dort teilweise andere Geschwindigkeits- und Fahrregeln gelten. In mehreren Bundesländern dürfen heute bestimmte Lkw trotz Sonntagsverbot auf die Straße.
2: Grund ist das Niedrigwasser auf dem Rhein, wodurch Schiffe weniger Güter transportieren können. Die Lockerung soll Lieferketten aufrechterhalten und die Versorgung sichern. Kritik kommt unter anderem von Grünen, Linken, Umweltverbänden und der Gewerkschaft Verdi, die vor zusätzlichen Belastungen für Fahrer und Klima warnen. Ulrike Klein, Redaktion.
1: In der russischen Stadt Belgorod sind durch ukrainischen Beschuss mindestens 13 Menschen verletzt worden.
3: Wie der Regionalgouverneur mitteilte, wurden durch einen Drohnenangriff 4 Wohnblocks beschädigt. Bilder im Internet zeigen mehrere Brände in der Stadt. Belgorod liegt 30 Kilometer hinter der ukrainischen Grenze. Die Stadt ist ein wichtiger Knotenpunkt zur Versorgung der russischen Truppen im Donbass. Auch andere russische Regionen melden ukrainische Drohnenangriffe. In der ukrainischen Hafenstadt Odessa wurden durch russischen Raketenbeschuss mindestens 6 Menschen verletzt. Timo Wiesner, Redaktion.
1: Arbeitgeberpräsident Dulger fordert flexiblere Arbeitszeiten in Deutschland. Statt einer täglichen Begrenzung spricht er sich für eine wöchentliche Höchstarbeitszeit aus, wie sie die EU-Richtlinie mit 48 Stunden vorsieht. In Deutschland gilt grundsätzlich ein 8-Stunden-Tag, der unter bestimmten Bedingungen auf 10 Stunden verlängert werden kann. Dulger verweist auf Länder wie Belgien und Italien, in denen die Krankheitsquoten trotz flexiblerer Regeln niedriger seien. Die aktuellen Temperaturen in Berlin Mitte am Alex und in Potsdam im holländischen Viertel 21 Grad. Heute freundlich mit viel Sonnenschein bei Werten bis 33 Grad. Morgen dann wechselnd bewölkt, vor allem im Norden fällt zeitweise etwas Regen. Temperaturen bis 32 Grad.
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0: Jamie Cullum und Mind Trick. Freunde, es ist Sonntag und wir haben vor uns vier wunderbare Stunden. Ich bedanke mich wie immer bei meinem Freund Uli Zelle für die letzten vier. Ja, es gibt ja immer gute Ratschläge und da ist zum Beispiel sehr oft auch der gute Ratschlag dabei. Willst du darüber nicht nochmal nachdenken? Möchtest du da nicht vielleicht doch nochmal überlegen, ob das oder das die beste Idee ist? Ja, diese Ratschläge sind meistens gut gemeint und manchmal helfen sie auch, aber manchmal auch ist es besser, seiner Eingebung zu folgen und den ersten Gedanken, die man hat. Und genau darum geht es jetzt. Don't think twice. It's alright. Das Original ist von Bob Dylan und wir spielen diesen Klassiker von Lisa Wahland und Paolo Morello. Das ist euer Ella am Sonntagmittag. Schön, dass ihr da seid.
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Michael Bublé und Crazy Love. Es gibt einen wunderbaren Kalender, da habe ich schon häufig draus zitiert, auch hier auf Ella in meiner Show. Und das ist der Kalender der besonderen Feiertage. Da haben sich Menschen was ausgedacht, jenseits all der Feiertage, die wir so kennen. Da haben sich Menschen etwas ausgedacht, um bestimmte Tage dem zu widmen, was uns am Herzen liegt. Und was uns allen am Herzen liegt, ist natürlich unser Glück, aber noch mehr vielleicht das Glück der Menschen um uns herum. Und heute ist tatsächlich der internationale Tag des Glücks. Ihr habt Glück, ihr habt Ella gefunden. Viele von euch von Anfang an schon hören uns seit einigen Monaten. Wir bedanken uns auch bei all denen, die uns immer wieder Tipps geben, was wir vielleicht noch ein bisschen besser machen können oder uns auf Titel aufmerksam machen, die wir noch nicht gespielt haben oder die wir zu wenig spielen, manchmal auch zu viel spielen. Wie auch immer, ohne euch wäre Ella gar nichts. Wir nehmen uns Zeit für unsere Musik, den besten Jazz, Soul und Blues. Und wir sollten uns Zeit nehmen. Und das ist jetzt mal ein guter Ratschlag. Er kommt von Mika Millar. Wir sollten uns immer und vielleicht immer öfter ein bisschen Zeit nehmen für die Menschen, die uns besonders viel bedeuten. Ein bisschen mehr Zeit für die Liebe. Und wir haben 4 Minuten für Mika Millar hier bei uns.

0: Bisame Mucho. Wir sind heute in einer halben Stunde mit vielen, vielen Klassikern. Gleich kommt April in Paris, auch so einer. Aber dieser Kenny G, zu dem möchte ich noch was sagen. Da musst du erstmal drauf kommen. Also überleg doch bitte jetzt mal mit. Die meistverkauften Musikkünstlerinnen und Künstler aller Zeiten. So, wen erwartet ihr da vorne? Man denkt natürlich an Elvis, richtig zu Recht. Man denkt an die Beatles, man denkt an die Beach Boys, man denkt vielleicht irgendwann an Tina Turner, Rod Stewart und viele, viele mehr. Und jetzt Top 10. Welcher Künstler, den wir auf Ella spielen, ist auch unter diesen Top 10? Und da muss ich sagen, bin ich überrascht. Eben der Mann, den wir gerade gehört haben. Kenny G. In Australien, in Brasilien, in Hongkong, in Japan, in Kanada, Neuseeland, Norwegen, Spanien, Brasilien. Es ist der helle Wahnsinn, wo der überall zugeschlagen hat. Auch bei uns in Deutschland. Und jetzt gerade eben 3,5 Minuten lang auf Ella. Nicht weniger berühmt, ein bisschen älter, 50er Jahre. Hier ist Billie Holiday und ich habe es versprochen, noch ein Klassiker, April in Paris.
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Roberta Flack, Bridge Over Troubled Water. Simon und Garfunkel haben wir auch neulich hier gespielt. Geht auch zumindest teilweise mit in unsere Musik, die Musik von Ella Jazz, Soul, Blues, Swing, alles, was dazu gehört. Und ich liebe diesen Song deshalb, weil er uns alle wieder daran erinnert. Und der Sonntag ist vielleicht eine gute Gelegenheit, genau daran zu denken und das zu tun. Er erinnert uns daran, dass wir uns bei den Menschen bedanken sollen, die für uns da sind, wenn es schwierig wird, wenn es eng wird und wenn wilde Wasser vor uns liegen. Menschen, die uns sagen, hab Mut, geh's an. Und versuche es zu schaffen. Ich bin, wenn es eng wird, die Brücke über wilde Wasser. Deine Brücke über wilde Wasser. Bridge over troubled water. Wir werden sehr viel aktueller jetzt auf Ella. Hier sind GJ mit Can't Wait to Meet You. Okay.

Tito Puente und das Original, ja, das spielen wir natürlich auch regelmäßig hier bei uns auf Ella. Das ist von Dave Brubeck, der das Ding ganz per Zufall entdeckt bzw. komponiert hat. Er hat einfach ein bisschen geklimpert und ein anderer hat gesagt, das ist aber schön, sag mal, da kann man was draus machen. Und er hat was draus gemacht. Einen Welthit. 1967 und wie gesagt, das war die Version von Tito Puente. So, den nächsten Titel, da habe ich mir überlegt, Maschkenada, was heißt das? Viele von euch werden das wissen. Aber ich habe mir so überlegt, wie übersetze ich das? Ja, Maschkenada könnte so ein bisschen heißen, macht nichts, ist egal. Ja, aber das trifft es nicht ganz genau. Es könnte auch heißen, mach dir nichts draus. Also nimm's nicht alles so wahnsinnig ernst. Und am Ende bin ich drauf gekommen, ja, man sagt sowas eigentlich nicht im Radio, aber wir alle haben es schon oft im Munde geführt. Wenn irgendwas Blödes passiert ist und wir sagen plötzlich, ach, ist auch egal, ist wurscht, dann sagen wir, scheiß drauf. Und genau so ist es. Maschkenada, nicht alles so wahnsinnig ernst nehmen. Hier ist Sergio Mendes.

John Reagan, Every Time You Walk Away. Gerade mal ein Jahr alt, aber ich glaube, da gibt es auch eine ältere Version, oder? Ja, von wem ist das Original? Ich schaue danach und erzähle es euch.

bisschen später. Gleich hier bei uns auf LR ein paar Minuten die Nachrichten und wir haben es ein bisschen eilig. Wir hatten lange Titel in dieser Stunde, deshalb ganz schnell zu Anita Baker und wir hören uns wieder eben nach den Nachrichten, kurz nach eins. Bis dann.

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1: Ich bin Felix Becker. In Berlin-Marzahn-Hellersdorf sind am Morgen erneut Schüsse gefallen. Gegen 6 Uhr wurde auf einen Friseursalon in der Stendaler Straße geschossen. Auch an einem benachbarten Nachtclub wurde ein Einschussloch entdeckt. Verletzt wurde niemand. Die Polizei ermittelt, welches der beiden Geschäfte das eigentliche Ziel war und was hinter den Schüssen steckt. Kriminelle Banden aus Berlin nutzen Brandenburg nach Einschätzung von Innenminister Riedmann teilweise als Rückzugsraum. Als Beispiele nennt er große Drogenlabore, die zuletzt in Nauen und Ludwigsfelde entdeckt wurden. Die Polizei in Brandenburg arbeitet deshalb eng mit den Berliner Ermittlern zusammen. Mit einem neuen Polizeigesetz will Riedmann außerdem den Zugriff auf digitale Daten erleichtern. Die SPD fordert wegen der weiterhin hohen Benzinpreise eine Spritpreisbremse. Generalsekretär Klüssendorf spricht von einer starken Belastung für die Bürger und kritisiert gleichzeitig hohe Gewinne der Mineralölkonzerne. Mecklenburg-Vorpommerns Ministerpräsidentin Schwesig betont, gerade auf dem Land sei das Auto für viele Menschen unverzichtbar. Sie fordert deshalb zusätzlich eine Übergewinnsteuer für Mineralölkonzerne. Der Iran stellt neue Bedingungen für eine Wiedereröffnung der Straße von Hormus.
2: Teheran fordert unter anderem, dass die Vereinigten Staaten das Land nicht mehr bedrohen und die Seeblockade gegen iranische Häfen aufgehoben wird. Außerdem müsse der Krieg gegen den Iran und seine Verbündeten endgültig beendet werden. Ähnliche Forderungen hatte der Iran bereits bei früheren Verhandlungen über sein Atomprogramm gestellt. Nun macht Teheran sie auch zur Bedingung für ein Abkommen über die Wiedereröffnung der wichtigen Schifffahrtsroute. Noah Ulrich, Redaktion.
1: Forscher haben in Costa Rica eine neue Froschart entdeckt. Der sogenannte Kaffeefrosch ist nachtaktiv und lebt unter anderem in Kaffeeplantagen, wo er Schatten und Feuchtigkeit findet. Der grün-braun gefleckte Baumfrosch kommt nach Angaben der Forscher ausschließlich in Costa Rica vor. Statt Kaffeekirschen stehen kleine Insekten auf seinem Speiseplan. Die aktuellen Temperaturen in Berlin mit am Alex und in Potsdam im holländischen Viertel 28 Grad. Heute freundlich mit viel Sonnenschein bei Werten bis 33 Grad. Morgen dann wechselnd bewölkt, vor allem im Norden fällt zeitweise etwas Regen, Temperaturen bis 32 Grad.
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Madeleine Peru, schön, 2012, Bye Bye Love, das ist eine ganz besondere Version und seid bitte ehrlich, ich mache jetzt schon ganz lange Radio, Popmusik, Rockmusik, hab vieles moderieren dürfen, bin angekommen beim besten Jazz, Soul und Blues, bin angekommen hier bei Ella, aber als ich den Titel gerade gehört habe, da habe ich gedacht, ja klar, schöne Version, auch das Original war schön von Simon und Garfunkel und dann stelle ich plötzlich fest beim Nachschauen, nix da Original, Simon und Garfunkel. Das Original, wisst ihr, von wem das war? Denkt mal kurz nach. Von wem war das? Die etwas Älteren werden das vielleicht wissen. 1957, ich kriege Absolution, weil da war ich noch nicht auf der Welt. 1957 kam das Original in die Charts. Und das waren die Everly Brothers. So, wir werden sehr viel aktueller. Gerade mal ein Jahr alt an diesem Sonntag auf Ella. Freue mich, dass ihr da seid. Mein Name ist Victor Worms und das hier sind Terry Lee Carrington und Christy DeShell. Freedom Day Part 1.

Carlos Jobim und Frank Sinatra, auch schon 15 Jahre alt. Und jetzt könnten wir uns streiten, beziehungsweise wir alle würden wahrscheinlich sagen Frank Sinatra. Wer ist eigentlich von den beiden, die wir gerade gehört haben, der Bekanntere? Antonio Carlos Jobim oder Frank Sinatra? Also, der Bekanntere über den amerikanischen Kontinent, und ich zähle mal Südamerika dazu, der Bekanntere ist sicherlich Frank Sinatra, weil Antonio Carlos Jobim, der war nicht ganz so vielseitig, aber dafür ist er ein Gott geworden in seiner Musik, Bossa Nova und Samba. Und irgendwann haben die beiden Kollegen sich getroffen, haben gesagt, wir machen was zusammen, und das, was sie zusammen gemacht haben, das haben wir gerade hier auf Ella gehört. In aller Kürze, das waren gerade mal 2,5 Minuten. Wir spielen Titel aus bei Ella, auch wenn, erleben wir gleich noch, Titel 6, 7 Minuten lang sind. Bei uns gibt es diese Musik in voller Länge und jetzt auch die von Jalen Ngonda, Burning Temptation, und das ist Ella, euer Ella.

sind wir doch mal ehrlich. Diese Situation kennen wir alle. Uns geht etwas furchtbar. Ich habe beinahe gesagt, auf den Sack, sage ich aber nicht. Es geht, es läuft irgendwas so überhaupt nicht, wie wir wollen. Und wir sagen, ach komm, lass mich in Ruhe. Ich kann das alles nicht mehr sehen und hören. Und dann denkt man sich, ach, einfach weg. Und das hier heißt so viel wie einfach weg. Hit the road, Jack. Also, wenn es dir nicht mehr passt oder wenn du eine Auszeit brauchst, dann nimm sie dir. Shirley Horn und der großartige Ray Charles, beide zusammen 1993. Wir werden älter, sehr viel älter. 60er Jahre. Jetzt wieder überlegen, was habt ihr in den 60er Jahren gehört? Freddie Quinn hatte den erfolgreichsten Titel in den Jahrescharts in Deutschland. Und ich sag mal so, Jazz, Soul und Blues waren da nicht so angesagt bei uns. Das ändert sich zusehends. Und wir freuen uns jetzt über einen Superhit aus dem Jahr 1962. Auch den gibt's in vielen Versionen. Und ich finde, ja, das ist eine der, wenn nicht die schönste. Right now, Mel Tormé auf Ella.

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Christian McBride, Jose James, Monen. Und jetzt kommt ein Song, den habe ich kennengelernt durch Ella. Ich kannte ihn, beziehungsweise nicht ihn, aber ein Song mit gleichem Titel von Gilbert O'Sullivan. Aus den, das waren, glaube ich, die 60er, 70er Jahre. Naturally, I don't wish to hurry, but I hope. Also er wartet auf sie und macht ihr klar, beeil dich doch ein bisschen, du siehst schön aus, komm, los geht's. Also, das ist ein Song und ich dachte, das ist bestimmt hier eine andere Version davon. Ist es nicht, es ist ein ganz, ganz neuer Song. Und ich liebe ihn, ich liebe die Stimme dieser Künstlerin und der Anfang mit den Wassertropfen, das ist schlicht genial. Nectar Wood und hier ist Naturally auf Ella.

Rod Stewart, 2002, da war er schon ein Weltstar, da hatte er Sailing und viele andere Welthits schon hinter sich. I'm in the Mood for Love hat die Musik gemacht, die er am meisten liebt und die hatte immer mit Jazz und Soul zu tun und dazu passt natürlich auch diese einmalige Stimme. Und wenn man dann sieht, wie das bei diesem Kerl begonnen hat, der hat wirklich auf der Straße gesungen, hat dann Schallplattenfirmen, damals ging man noch zu Plattenfirmen, abgeklappert und jeder hat gesagt, Junge, du hast keine Stimme. Das ist ja Reibeisen, das geht ja überhaupt nicht. Er hat nicht aufgegeben, weiter seine Brötchen verdient auf der Straße. Mehr schlecht als recht auf jeden Fall. Und dort hat ihn dann tatsächlich irgendjemand gehört und hat gesagt, komm mal mit, wir gehen mal in ein Studio, wir probieren mal etwas aus. Und dieses Probieren führte zu einer Weltkarriere, ich habe es schon gesagt. Wir alle haben sofort im Ohr bei dieser Stimme Sailing. Rod Stewart, die Heimat, seine Heimat, ein Teil seiner Heimat ist Jazz, Soul und Blues. Und deshalb ist er und war er reif für Ella und wird es immer wieder sein. Das Gleiche gilt es auch nicht Bauchmitte Ella, aber es hat auch mit der Musik zu tun, für die wir stehen. Hier ist die Average White Band und das waren die 70er Jahre 1974. Pick up the Pieces, Klassikerzeit auf Ella.

Paul Stone auf Ella Ambers. Geht's euch auch schon so? Ich muss ja zugeben, ich bin Fußballfan. Und so langsam geht's ja wieder los, das Kribbeln. In wie viel Wochen? In 23? In 3 Wochen ist es soweit. Dann startet die Bundesliga. Liebe Freunde, die Fans von Union, die Fans von Hertha oder auch von Vereinen aus der 3., 4., 5. Liga, die legen sich schon die Trikots zurecht, die freuen sich aufs Stadionbier. Das ist einfach das beste Bier. Da gibt es überhaupt keine Frage. Und sie freuen sich auf ihren Lieblingsverein. Aber noch können wir dem entspannt entgegengehen. Also die meisten würden jetzt schon in 3 Wochen, seid ihr schon auf dem Weg ins Stadion wahrscheinlich teilweise. So oder so, ich wünsche eurem Verein, egal in welcher Liga, ich wünsche eurem Verein eine erfolgreiche Saison. Wir spielen Musik aus der 1. Liga des Jazz, Soul und Blues. Gleich hier bei uns die Nachrichten und jetzt Cassandra Wilson.

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1: Ich bin Felix Becker. In Berlin-Marzahn-Hellersdorf sind am Morgen erneut Schüsse gefallen. Gegen 6 Uhr wurde auf einen Friseursalon in der Stendaler Straße geschossen. Auch an einem benachbarten Nachtclub wurde ein Einschussloch entdeckt. Verletzt wurde niemand. Die Polizei ermittelt, welches der beiden Geschäfte das eigentliche Ziel war und was hinter den Schüssen steckt. Kriminelle Banden aus Berlin nutzen Brandenburg nach Einschätzung von Innenminister Riedmann teilweise als Rückzugsraum. Als Beispiele nennt er große Drogenlabore, die zuletzt in Nauen und Ludwigsfelde entdeckt wurden. Die Polizei in Brandenburg arbeitet deshalb eng mit den Berliner Ermittlern zusammen. Mit einem neuen Polizeigesetz will Riedmann außerdem den Zugriff auf digitale Daten erleichtern. Die SPD fordert wegen der weiterhin hohen Benzinpreise eine Spritpreisbremse. Generalsekretär Klüssendorf spricht von einer starken Belastung für die Bürger und kritisiert gleichzeitig hohe Gewinne der Mineralölkonzerne. Mecklenburg-Vorpommerns Ministerpräsidentin Schwesig betont, gerade auf dem Land sei das Auto für viele Menschen unverzichtbar. Sie fordert deshalb zusätzlich eine Übergewinnsteuer für Mineralölkonzerne. Der Iran stellt neue Bedingungen für eine Wiedereröffnung der Straße von Hormus.
2: Teheran fordert unter anderem, dass die Vereinigten Staaten das Land nicht mehr bedrohen und die Seeblockade gegen iranische Häfen aufgehoben wird. Außerdem müsse der Krieg gegen den Iran und seine Verbündeten endgültig beendet werden. Ähnliche Forderungen hatte der Iran bereits bei früheren Verhandlungen über sein Atomprogramm gestellt. Nun macht Teheran sie auch zur Bedingung für ein Abkommen über die Wiedereröffnung der wichtigen Schifffahrtsroute. Noah Ulrich, Redaktion.
1: Forscher haben in Costa Rica eine neue Froschart entdeckt. Der sogenannte Kaffeefrosch ist nachtaktiv und lebt unter anderem in Kaffeeplantagen, wo er Schatten und Feuchtigkeit findet. Der grün-braun gefleckte Baumfrosch kommt nach Angaben der Forscher ausschließlich in Costa Rica vor. Statt Kaffeekirschen stehen kleine Insekten auf seinem Speiseplan. Die aktuellen Temperaturen in Berlin mit am Alex und in Potsdam im holländischen Viertel 28 Grad. Heute freundlich mit viel Sonnenschein bei Werten bis 33 Grad. Morgen dann wechselnd bewölkt, vor allem im Norden fällt zeitweise etwas Regen, Temperaturen bis 32 Grad.
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Rising to the Top 80er Jahre. Und jetzt gleich kommen wir nach Berlin. Wir kommen zu einer wunderbaren Künstlerin hier aus Berlin, Lisa Bassange. Und den Titel haben wir in ganz vielen Versionen in unserem Programm. Und diese ist eine ganz neue und ich finde sie sehr, sehr schön. Und besungen werden die Männer, die irgendwo auf dem Land, mitten in Amerika, ganz, ganz viel unterwegs waren. Nämlich dann, wenn in irgendeinem Nest am Ende der Welt, in the middle of nowhere, wenn dort irgendwann das Telefon oder der Strom ausfiel, ja, da gab es Überlandleitungen über Tausende von Kilometern und irgendwo hat man sich gesagt, irgendwo muss da ein Loch sein, beziehungsweise sind diese Leitungen gerissen. Und dann machte sich der Lineman auf den Weg und suchte manchmal hunderte Kilometer, nach hunderten Kilometer Fahrt, fand er sie, eben diese Löcher in der Leitung und die Menschen irgendwo hatten wieder Strom. Das waren Lineman und der Wichita Lineman wird jetzt besungen von Lisa Bassange.

Quincy Jones, einmal mehr. Invitation, 60er Jahre. So, liebe Freunde, seid ihr zwischen dem 22. Dezember und dem 19. Januar geboren? Ja, seid ihr, das ist schön. Dann seid ihr Steinbock, zumindest vom Sternzeichen her. Ihr seid diszipliniert, zielstrebig und praktisch und das Ganze ist ein Erdzeichen. Also ihr seid sehr erdverbunden, ihr seid heimatverbunden und wenn dem nicht so ist, dann schlagt ihr halt aus der Art und ich hoffe, es geht euch trotzdem richtig gut. So viel zu den Steinböcken. Nee, reicht doch nicht, denn die Steinböcke, die werden jetzt besungen. Hier bei uns auf Ella von Gretchen Palato und Alan Hampton. Capricorn, Steinbock.

Tune auf Ella. So, Freunde, kommt, wir machen ein kleines Spiel. Könnt mal ganz kurz zuhören jetzt, pass auf. Ihr ratet, vielleicht ist ja jemand um euch herum und wer es errät, hat gewonnen, was auch immer gewonnen. Beide dürfen weiter Ella hören. So, ich sage eine Telefonnummer und ihr sagt, woran ihr denkt. 32 16 8. Sie hat mit dem Jahr zu tun, aus dem der Titel kam, den wir gerade gehört haben, eben 1983. Also 32 16 8. Die Nummer kennt ihr alle und ihr wisst auch, wer unter dieser Nummer erreichbar seid, wenn ihr ein gutes Gedächtnis habt und wenn ihr schon Popmusik gehört habt im Jahr 1983. Na, wessen Nummer war das? Ja, vor allem im Süden, man hört uns ja über die App und über die Website von Ella in ganz Deutschland, wird jeder sofort gesagt haben, ja, das ist Rosi, das ist Rosis Nummer. Und das war tatsächlich im selben Jahr wie M-Tune, gerade Juicy Fruit. Das war der Hit, der absolute Nummer 1 Jahreshit, eben 1983. So, die Telefonnummer der nächsten Dame kenne ich nicht, aber ich weiß, wer sie besingt. Und ich liebe diesen Titel. Das ist euer Ella und das ist wieder einmal Gregory Porter und er besingt Laura. Hey!

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mit Nautilus. So, Absolute Beginners kennt ihr von David Bowie. Ihr lernt jetzt eine neue Version kennen, so ihr sie nicht schon gehört habt. Aber allzu lange ist sie noch gar nicht draußen. Also von daher wird es wahrscheinlich für einige von euch neu sein. Und es geht um Banda Brasileira. Sie stehen für Latin Pop, Bossa Nova und Samba. Und von all dem gibt es jetzt ein bisschen eben zu Absolute Beginners. Ganz aktuell. Und das ist Ella an diesem wunderbaren Sonntag. Ich hoffe, ihr genießt ihn so wie ich.

Jamie Cullum, Get Your Way. Muss man mal wieder nachgucken, wann der mal wieder nach Deutschland kommt. Der sieht so unscheinbar aus, aber das ist wirklich ein ganz, ganz großer Künstler. Und live eine Freude, vor allem es ist perfekt. Und ich habe ihn einmal erleben dürfen live, nur in einem ganz kurzen Set. Das war, glaube ich, eine Viertelstunde, 20 Minuten. Aber das ist wirklich perfekt. Das ist wirklich großartig. Also wenn der irgendwann in eure Nähe kommt, schaut euch das an. Eure Nähe ist ein gutes Stichwort. Ich möchte euch gerne auf was hinweisen für heute. Später kommen noch ein paar Tipps, aber auf eine Sache ganz besonders. Es gibt eine Reihe und die beschäftigt sich mit unserer Musik, Jazz, Soul, Blues, aber da kommt noch viel anderes dazu, Bossa Nova. Und zwar mit der Musik der Zukunft. Und im Jüdischen Museum in Berlin präsentiert heute der israelische Bassist Adam Ben Ezra sein neues Projekt und das zusammen mit einem kubanischen Schlagzeuger Michael Oliveira. Und mir wurde also gesagt, das sei wirklich ganz, ganz großes Kino und das sei sehr, sehr besonders. Ich mag das gerne glauben, werde es mir wahrscheinlich, wenn ich es irgendwie schaffe, auch noch ansehen. Im Jüdischen Museum Berlin, Lindenstraße 9. Ich glaube, das ist ein ganz, ganz heißer Tipp. Besondere Musik von besonderen Künstlern mit kubanischem Einschlag. Also das, finde ich, klingt interessant. So, wie komme ich jetzt in die 60er Jahre, genau gesagt ins Jahr 1960? Weiß ich nicht. Ich spiele einfach Musik aus der Zeit. Etta James hier bei uns auf Ella. Schön, dass ihr da seid. It's Sunday, Kind of Love. Und das am Samstag.

Brad Mehldau und Chris Teil auf Ella Color Bars. Ganz aktuell und ganz aktuell möchte ich gerne nochmal Dankeschön sagen. All denen, die das organisiert haben, was wir gerade zu Ende gegangen, 2 Wochen lang in Berlin erleben durften, nämlich das Zigzag Jazz Festival. Ella hat es begleitet, wir durften es präsentieren und darauf sind wir sehr stolz. Und das Irre ist, das Ding war das erste Mal in dieser wunderbaren Atmosphäre des Gasometers und es sind gekommen 12.000 Menschen. Und wie gesagt, die Atmosphäre war einmalig. Es gab was zu essen. Streetfood, das ist meins. Und es gab Musik von Didi Bridgewater, Till Brönner, Aldi Meola, Brad Mehldau, Gonzalo Rubalcaba, Victor Wooten, dem Django Reinhardt Orchester. Also das ist einfach ganz, ganz groß gewesen. Und wir hoffen alle auf nächstes Jahr. Ich muss sagen, ich habe so etwas in Deutschland noch nicht erlebt. Und in diesem Sommer war ja einiges los in Stuttgart, in Hamburg. Stuttgart vorm Schloss muss auch sehr, sehr schön gewesen sein. Auch das sehr, sehr gut besetzt. Also Zigzag, wir danken dem Club, dass wir dabei sein durften. Wir danken euch, dass ihr gekommen seid. Und zwar ist eine Freude, euch kennenzulernen. Und wir geben unsere Liebe zurück mit guter Musik. Und jetzt aus der Jahrtausendwende 1999, Until You Come Back to Me, gleich die Nachrichten und dann

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1: Ich bin Felix Becker. In Wittenberge im Landkreis Prignitz hat es einen SEK-Einsatz gegeben. Zuvor war der Polizei ein Mann mit einem waffenähnlichen Gegenstand gemeldet worden. Einsatzkräfte evakuierten den näheren Bereich. Das SEK stürmte anschließend die Wohnung und nahm den Mann in Gewahrsam. Für die Bevölkerung bestand nach Angaben der Polizei keine Gefahr. In Berlin-Marzahn-Hellersdorf sind am Morgen erneut Schüsse gefallen. Gegen 6 Uhr wurde auf einen Friseursalon in der Stendaler Straße geschossen. Auch an einem benachbarten Nachtclub wurde ein Einschussloch entdeckt. Verletzt wurde niemand. Die Polizei ermittelt, welches der beiden Geschäfte das eigentliche Ziel war und was hinter den Schüssen steckt. Der deutsche Einzelhandel warnt vor möglichen Folgen des Niedrigwassers auf den Flüssen.
2: Weil viele Frachtschiffe nur noch einen Teil ihrer üblichen Ladung transportieren können, könnten beim Ausweichen auf Lkw und Bahnengpässe entstehen. Diese könnten sich nach Einschätzung des Handelsverbandes HDE auch auf die Versorgung des Einzelhandels auswirken. 4 Bundesländer haben deshalb bereits das Sonntagsfahrverbot für bestimmte Lkw gelockert. Ulrike Klein, Redaktion.
1: Bundesweit haben an diesem Wochenende knapp 10.000 Menschen für ein mögliches AfD-Verbotsverfahren demonstriert. Nach Angaben der Bürgerinitiative Prüf gab es Proteste in insgesamt 11 Städten. Die Initiative fordert eine Überprüfung von Parteien durch das Bundesverfassungsgericht, wenn sie vom Verfassungsschutz als rechtsextrem eingestuft werden. Die AfD geht juristisch gegen ihre Einstufung vor, die aktuell ausgesetzt ist. Der Iran stellt neue Bedingungen für die Freigabe der Straße von Hormuz. Hauptforderungen sind, dass die USA die Islamische Republik nie wieder bedrohen und die Seeblockade gegen iranische Häfen aufgehoben wird. Das steht in einer Erklärung des Nationalen Sicherheitsrats, die iranische Staatsmedien veröffentlicht haben. Von den Zugeständnissen der USA hänge ab, ob die Straße von Hormuz wieder eröffnet werde. Die aktuellen Temperaturen in Berlin mit am Alex und in Potsdam im holländischen Viertel 28 Grad. Heute freundlich mit viel Sonnenschein bei Werten bis 33 Grad. Morgen dann wechselnd bewölkt, vor allem im Norden fällt zeitweise etwas Regen, Temperaturen bis 32 Grad.
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Thinking About You, den kennen viele auch aus der Popmusik. Das waren die Jazzistik. Ein Stündchen haben wir noch. Mein Dank an die Musikredaktion, an die Musikredaktion auch, aber vor allem an die Nachrichtenredaktion. Die Kolleginnen und Kollegen halten uns auf dem Laufenden und werden das auch in knapp einer Stunde wieder tun. Bis dahin, der beste Jazz, Soul und Blues hier auf Ella. Mein Name ist Viktor Worms und das ist Candy's Springs.

Miles Davis und das ist Ella 1986. Das ist auch schon ganz schön lange her, 40 Jahre ganz genau. Da habe ich mal nachgeguckt, obwohl lange her. Wann gab es eigentlich den ersten Jazz-Sender überhaupt? Also nicht nur hier in Deutschland, klar, den gab es in Amerika. Wir sind der einzige unserer Art in Deutschland. Wir freuen uns, dass über Berlin und Potsdam hinaus, wo man uns auf UKW und DRB Plus hört, dass immer mehr Menschen dazukommen, die das Ganze im Netz für sich entdeckt haben oder die sich die App heruntergeladen haben und somit auch unsere Streams alle kennen. Aber den ersten Jazzsender, reinen Jazzsender, den gab es tatsächlich, was Wunder, in Amerika in Detroit und wurde gegründet von Haley Bell und Wendell Cox. WJZZ hieß dieser Sender. Jazz lief da auch in anderen Programmen, aber das war der erste reine Jazzsender. Und dann gab es die erste Jazzsendung in Deutschland 1924. Das war also noch davor, aber wie gesagt, das war kein ganzes Programm. Das hieß die Deutsche Stunde in Bayern. Jazzmusik aus dem Regina Palast Hotel. Da wurde also regelmäßig eine Sendung gemacht und es war tatsächlich noch so, ich habe das in Luxemburg, bei Radio Luxemburg mal erlebt, da gab es Sendesäle. Den gibt es mittlerweile nicht mehr, weil der Laden zu hat, die Villa Louvigny, aber damals gab es das noch, gar nicht so lange her, da gab es tatsächlich einen Sendesaal. So richtig wie ein Theater mit Publikum und die Musik wurde live gemacht. Der Moderator stand an einem Pult und hat erzählt und dann setzte das Orchester ein. Das waren Zeiten, als das Radio laufen lernte. So, 86. Also das mit dem Sendesaal in Luxemburg war auch vor 6, das war 60er Jahre, soweit ich weiß. Also jetzt aber in die Jetztzeit. Hier sind die Womack Sisters mit Chauffeur und das ist euer Ella. Das Beste und das einzige Jazz-Song in Berlin.

Sea Line Woman, 60er Jahre und Nina Simone. Das ist Ella an diesem Sonntag. Wir haben uns eben in der Vergangenheit ein bisschen verplaudert. Deshalb jetzt ganz zügig von einer großen zur nächsten. Natalie Cole auf Ella. Schön, dass ihr da seid.

Michael Bublé, Sharon Jones und Baby. Ich schaue ja gerne in die Vergangenheit. Wir schauen gerne auf die Wurzeln unserer Musik, Jazz, Soul und Blues. Und ich habe mich nochmal umgeguckt, weil ich genau wissen wollte, woher kommt eigentlich die Jazzmusik? Und ich kann jetzt schon sagen, genau weiß das niemand. Aber wie sie entstand, ja, da gibt es viele wunderbare Geschichten und über die reden wir gleich hier auf Ella nach Lee Dorsey und jetzt Poppy Daniels.

Working in the Coal Mine 1966, gewidmet den Menschen, die in Amerika dafür gesorgt haben, dass es im Winter warm wurde, die in den Kohleminen gearbeitet haben. Und das war mit das Schlimmste, was einem passieren konnte. Menschen hatten dort, also die ein Leben lang dort gearbeitet haben, die hatten dort eine Lebenserwartung, die war nicht höher als 40, 45 Jahre, weil gesund war das nicht. Wo kommt der Jazz her? Wir haben schon oft darüber gesprochen, ich habe auch schon Buchempfehlungen gegeben. Es gibt wunderbare Podcasts, wenn ich wieder einen finde, werde ich mich bei euch melden. Also die gängigste Erklärung ist ehrlich gesagt, dass es Ende des 19. Jahrhunderts losging. Und tatsächlich war es so, dass der Jazz wohl in New Orleans geboren wurde, nicht erfunden. Also in Chicago, da gab es Orchester, die haben so jazzmäßig gespielt. Dann wanderte das Ganze nach New York. Aber dass es so wurde, wie wir diese Musik kennen, das hat tatsächlich mit New Orleans sehr, sehr viel zu tun. Und dann, so um das Jahr 1915 rum, da verließen die ersten Bands New Orleans, gingen nach Amerika und hatten vor allem in New York einen sehr, sehr großen Erfolg. Dann wurde die Dixie-Musik daraus und dann wurden die ersten Orchester gegründet. Das war so um 1920. Das alles ist Geschichte. Das ist frühe Geschichte. Das ist die Geschichte einer wunderbaren Musik, aus der dann der Jazz, der Blues, der Soul, der Swing entstand. Und dafür ist Ella zuständig. Und dabei hilft uns jetzt Van Morrison einmal mehr. Auch schon wieder fast 30 Jahre alt. Days Like This.

James Taylor und Barrington Chapel, der Barrington Chapel Choir. The Comforter, das ist ganz aktuelle Musik. Liebe Freunde, das war meine Show an diesem Sonntag. Ich hoffe, sie hat euch gefallen. Dank wie immer an die Kolleginnen und Kollegen aus der Musikredaktion. Und wir hören uns wieder, ja, zum einen morgen Abend 18 Uhr, aber wir hören uns auch schon um 10. Denn nach wie vor ist Erik Sommer in seinem hochverdienten Urlaub. Wir grüßen ihn nicht, weil ich weiß es, der hört Ella, das ist überhaupt gar keine Frage. Der lebt dieses Programm, der liebt dieses Programm wie wir alle und ich hoffe, dass er sich wunderbar erholt und übernächste Woche ist er dann auch wieder da. Also morgen um 10 nochmal ich. Ich wünsche euch einen schönen Restsonntag. Liebe Grüße, euer Viktor.

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1: Ich bin Felix Becker. In Wittenberge im Landkreis Prignitz hat es einen SEK-Einsatz gegeben. Zuvor war der Polizei ein Mann mit einem waffenähnlichen Gegenstand gemeldet worden. Einsatzkräfte evakuierten den näheren Bereich. Das SEK stürmte anschließend die Wohnung und nahm den Mann in Gewahrsam. Für die Bevölkerung bestand nach Angaben der Polizei keine Gefahr. In Berlin-Marzahn-Hellersdorf sind am Morgen erneut Schüsse gefallen. Gegen 6 Uhr wurde auf einen Friseursalon in der Stendaler Straße geschossen. Auch an einem benachbarten Nachtclub wurde ein Einschussloch entdeckt. Verletzt wurde niemand. Die Polizei ermittelt, welches der beiden Geschäfte das eigentliche Ziel war und was hinter den Schüssen steckt. Der deutsche Einzelhandel warnt vor möglichen Folgen des Niedrigwassers auf den Flüssen.
2: Weil viele Frachtschiffe nur noch einen Teil ihrer üblichen Ladung transportieren können, könnten beim Ausweichen auf Lkw- und Bahnengpässe entstehen. Diese könnten sich nach Einschätzung des Handelsverbandes HDE auch auf die Versorgung des Einzelhandels auswirken. 4 Bundesländer haben deshalb bereits das Sonntagsfahrverbot für bestimmte Lkw gelockert. Ulrike Klein, Redaktion.
1: Bundesweit haben an diesem Wochenende knapp 10.000 Menschen für ein mögliches AfD-Verbotsverfahren demonstriert. Nach Angaben der Bürgerinitiative Prüf gab es Proteste in insgesamt 11 Städten. Die Initiative fordert eine Überprüfung von Parteien durch das Bundesverfassungsgericht, wenn sie vom Verfassungsschutz als rechtsextrem eingestuft werden. Die AfD geht juristisch gegen ihre Einstufung vor, die aktuell ausgesetzt ist. Der Iran stellt neue Bedingungen für die Freigabe der Straße von Hormus. Hauptforderungen sind, dass die USA die Islamische Republik nie wieder bedrohen und die Seeblockade gegen iranische Häfen aufgehoben wird. Das steht in einer Erklärung des Nationalen Sicherheitsrats, die iranische Staatsmedien veröffentlicht haben. Von den Zugeständnissen der USA hänge ab, ob die Straße von Hormus wieder eröffnet werde. In der zweiten Fußball-Bundesliga hat Energie Cottbus gegen Hannover 96 mit 3:1 gewonnen. Die aktuellen Temperaturen in Berlin mit am Alex und in Potsdam im holländischen Viertel 28 Grad. Heute freundlich mit viel Sonnenschein bei Werten bis 33 Grad. Morgen dann wechselnd bewölkt, vor allem im Norden fällt zeitweise etwas Regen, Temperaturen bis 32 Grad.
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1: Ich bin Felix Becker. Bei einem schweren Unfall auf der B2 im Landkreis Potsdam-Mittelmark sind 3 Menschen verletzt worden. Zwischen Buchholz und Treuenbrietzen geriet ein Autofahrer in den Gegenverkehr und stieß mit einem anderen Wagen zusammen. Der mutmaßliche Unfallverursacher wurde mit einem Hubschrauber in eine Berliner Klinik gebracht. Auch die beiden Insassen des anderen Autos wurden verletzt. Rund 500 Menschen sind heute nackt mit dem Fahrrad durch Berlin gefahren. Beim World Naked Bike Ride führte die Route von Prenzlauer Berg unter anderem am Reichstag und Brandenburger Tor vorbei. Angemeldet waren bis zu 900 Teilnehmer. Die Initiatoren wollten mit der Aktion für Körperfreiheit, gegenseitigen Respekt und ein positives Miteinander demonstrieren. Israel lehnt den 15-Punkte-Plan von US-Präsident Trump für den Gazastreifen ab. Der Plan sieht unter anderem ein Ende der Kämpfe, die Entwaffnung der Hamas und anschließend einen israelischen Rückzug vor. Ministerpräsident Netanyahu erklärte, die israelische Armee werde erst abziehen, wenn die Hamas vollständig entwaffnet sei. Außerdem bekräftigte er seine Ablehnung eines Palästinenserstaates im Gazastreifen und im Westjordanland. Der deutsche Einzelhandel warnt vor möglichen Folgen des Niedrigwassers auf den Flüssen.
2: Weil viele Frachtschiffe nur noch einen Teil ihrer üblichen Ladung transportieren können, könnten beim Ausweichen auf LKW und Bahnengpässe entstehen. Diese könnten sich nach Einschätzung des Handelsverbandes HDE auch auf die Versorgung des Einzelhandels auswirken. 4 Bundesländer haben deshalb bereits das Sonntagsfahrverbot für bestimmte LKW gelockert. Ulrike Klein, Redaktion.
1: Forscher haben in Costa Rica eine neue Froschart entdeckt. Der sogenannte Kaffeefrosch ist nachtaktiv und lebt unter anderem in Kaffeeplantagen, wo er Schatten und Feuchtigkeit findet. Der grün-braun gefleckte Baumfrosch kommt nach Angaben der Forscher ausschließlich in Costa Rica vor. Statt Kaffeekirschen stehen kleine Insekten auf seinem Speiseplan. In der 2. Fußball-Bundesliga hat Energie Cottbus gegen Hannover 96 mit 3:1 gewonnen. Die aktuellen Temperaturen in Berlin mit am Alex und in Potsdam im holländischen Viertel 30 Grad. Am späteren Abend und in der Nacht ziehen mehr Wolken auf, vereinzelt sind Schauer möglich und die Aussichten morgen wechselnd bewölkt, vor allem im Norden fällt zeitweise etwas Regen, Temperaturen bis 32 Grad.
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4: Ich bin Felix Becker. Bei einem schweren Unfall auf der B2 im Landkreis Potsdam-Mittelmark sind 3 Menschen verletzt worden. Zwischen Buchholz und Treuenbrietzen geriet ein Autofahrer in den Gegenverkehr und stieß mit einem anderen Wagen zusammen. Der mutmaßliche Unfallverursacher wurde mit einem Hubschrauber in eine Berliner Klinik gebracht. Auch die beiden Insassen des anderen Autos wurden verletzt. Rund 500 Menschen sind heute nackt mit dem Fahrrad durch Berlin gefahren. Beim World Naked Bike Ride führte die Route von Prenzlauer Berg unter anderem am Reichstag und Brandenburger Tor vorbei. Angemeldet waren bis zu 900 Teilnehmer. Die Initiatoren wollten mit der Aktion für Körperfreiheit, gegenseitigen Respekt und ein positives Miteinander demonstrieren. Israel lehnt den 15-Punkte-Plan von US-Präsident Trump für den Gazastreifen ab. Der Plan sieht unter anderem ein Ende der Kämpfe, die Entwaffnung der Hamas und anschließend einen israelischen Rückzug vor. Ministerpräsident Netanyahu erklärte, die israelische Armee werde erst abziehen, wenn die Hamas vollständig entwaffnet sei. Außerdem bekräftigte er seine Ablehnung eines Palästinenserstaates im Gazastreifen und im Westjordanland. Der deutsche Einzelhandel warnt vor möglichen Folgen des Niedrigwassers auf den Flüssen.
5: Weil viele Frachtschiffe nur noch einen Teil ihrer üblichen Ladung transportieren können, könnten beim Ausweichen auf LKW und Bahnengpässe entstehen. Diese könnten sich nach Einschätzung des Handelsverbandes HDE auch auf die Versorgung des Einzelhandels auswirken. 4 Bundesländer haben deshalb bereits das Sonntagsfahrverbot für bestimmte LKW gelockert. Ulrike Klein, Redaktion.
4: Forscher haben in Costa Rica eine neue Froschart entdeckt. Der sogenannte Kaffeefrosch ist nachtaktiv und lebt unter anderem in Kaffeeplantagen, wo er Schatten und Feuchtigkeit findet. Der grün-braun gefleckte Baumfrosch kommt nach Angaben der Forscher ausschließlich in Costa Rica vor. Statt Kaffeekirschen stehen kleine Insekten auf seinem Speiseplan. In der 2. Fußball-Bundesliga hat Energie Cottbus gegen Hannover 96 mit 3:1 gewonnen. Die aktuellen Temperaturen in Berlin mit am Alex und in Potsdam im holländischen Viertel 30 Grad. Am späteren Abend und in der Nacht ziehen mehr Wolken auf, vereinzelt sind Schauer möglich und die Aussichten morgen wechselnd bewölkt. Vor allem im Norden fällt zeitweise etwas Regen, Temperaturen bis 32 Grad.
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1: Hallo zusammen. Schön, dass wir beieinander sind und Geburtstag feiern. Ich bin Petra Schwarz und grüße euch ganz herzlich. Ja, am Montag wäre der Jazzsänger und Grand Seigneur Tony Bennett 100 Jahre alt geworden. Ja, und die ganze Woche über feiern wir ihn hier ja bei Ella schon. Und jetzt kommt das große Finale mit seinem legendären Konzert aus der New Yorker Carnegie Hall. Ja, legendär ist es aus gleich drei Gründen. Zum einen war er ja der erste männliche Popsänger, der in den heiligen klassischen Hallen der Carnegie Hall singen durfte. Zweitens war Tony Bennett zu der Zeit, Anfang der 60er Jahre, stimmlich und künstlerisch wirklich auf der absoluten Höhe seines Könnens. Viele seiner Interpretationen und Phrasierungen, die wir gleich hören werden, sind seitdem zu Klassikern geworden. Ja, und drittens, Tony Bennett hat bei dem Konzert seine unglaubliche Bandbreite bewiesen. Von Jazzstandards über Broadway-Hymnen bis zum Great American Songbook. Tony Bennett beherrschte alles. Ja, und das werden wir jetzt hören. Hier für euch bei Ella, live in Concert, Tony Bennett aus der New Yorker Carnegie Hall im Jahr 1962. Ich wünsche uns viel Spaß.
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1: Unfassbar, diese Stimme und diese Leichtigkeit. Das war Tony Bennetts legendäres Live-Konzert von 1962 aus der New Yorker Carnegie Hall hier auf Ella für den besten Jazz, Soul und Blues. Ja, und damit endet unsere Tony Bennett Geburtstagswoche zu seinem 100. Wenn ihr noch ein wenig weiter feiern wollt, macht das gerne auf ellaradio.de. Auf unserer Website also. Dort haben wir euch Bennetts beispiellose 7 Jahrzehnte lange musikalische Karriere in mehreren Geburtstagsbeiträgen zusammengefasst. Ja, macht noch was aus dem angebrochenen Sonntagabend. Ich bin Petra Schwarz und wünsche einen schönen solchen 100.

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3: Ich bin Felix Becker. Bei einem schweren Unfall auf der B2 im Landkreis Potsdam-Mittelmark sind 3 Menschen verletzt worden. Zwischen Buchholz und Treuenbrietzen geriet ein Autofahrer in den Gegenverkehr und stieß mit einem anderen Wagen zusammen. Der mutmaßliche Unfallverursacher wurde mit einem Hubschrauber in eine Berliner Klinik gebracht. Auch die beiden Insassen des anderen Autos wurden verletzt. Rund 500 Menschen sind heute nackt mit dem Fahrrad durch Berlin gefahren. Beim World Naked Bike Ride führte die Route von Prenzlauer Berg unter anderem am Reichstag und Brandenburger Tor vorbei. Angemeldet waren bis zu 900 Teilnehmer. Die Initiatoren wollten mit der Aktion für Körperfreiheit, gegenseitigen Respekt und ein positives Miteinander demonstrieren. Israel lehnt den 15-Punkte-Plan von US-Präsident Trump für den Gazastreifen ab. Der Plan sieht unter anderem ein Ende der Kämpfe, die Entwaffnung der Hamas und anschließend einen israelischen Rückzug vor. Ministerpräsident Netanyahu erklärte, die israelische Armee werde erst abziehen, wenn die Hamas vollständig entwaffnet sei. Außerdem bekräftigte er seine Ablehnung eines Palästinenserstaates im Gazastreifen und im Westjordanland. Der deutsche Einzelhandel warnt vor möglichen Folgen des Niedrigwassers auf den Flüssen.
4: Weil viele Frachtschiffe nur noch einen Teil ihrer üblichen Ladung transportieren können, könnten beim Ausweichen auf LKW und Bahnengpässe entstehen. Diese könnten sich nach Einschätzung des Handelsverbandes HDE auch auf die Versorgung des Einzelhandels auswirken. 4 Bundesländer haben deshalb bereits das Sonntagsfahrverbot für bestimmte LKW gelockert. Ulrike Klein, Redaktion.
3: Forscher haben in Costa Rica eine neue Froschart entdeckt. Der sogenannte Kaffeefrosch ist nachtaktiv und lebt unter anderem in Kaffeeplantagen, wo er Schatten und Feuchtigkeit findet. Der grün-braun gefleckte Baumfrosch kommt nach Angaben der Forscher ausschließlich in Costa Rica vor. Statt Kaffeekirschen stehen kleine Insekten auf seinem Speiseplan. In der 2. Fußball-Bundesliga hat Energie Cottbus gegen Hannover 96 mit 3:1 gewonnen. Die aktuellen Temperaturen in Berlin mit am Alex und in Potsdam im holländischen Viertel 30 Grad. Am späteren Abend und in der Nacht ziehen mehr Wolken auf, vereinzelt sind Schauer möglich und die Aussichten morgen wechselnd bewölkt. Vor allem im Norden fällt zeitweise etwas Regen, Temperaturen bis 32 Grad.
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1: Ich bin Felix Becker. Israel lehnt den 15-Punkte-Plan von US-Präsident Trump für den Gaza.

0: Gazastreifen ab. Der Plan sieht unter anderem ein Ende der Kämpfe, die Entwaffnung der Hamas und anschließend einen israelischen Rückzug vor. Ministerpräsident Netanyahu erklärte, die israelische Armee werde erst abziehen, wenn die Hamas vollständig entwaffnet sei. Außerdem bekräftigte er seine Ablehnung eines Palästinenserstaates im Gazastreifen und im Westjordanland. Der deutsche Einzelhandel warnt vor möglichen Folgen des Niedrigwassers auf den Flüssen.
1: Weil viele Frachtschiffe nur noch einen Teil ihrer üblichen Ladung transportieren können, könnten beim Ausweichen auf Lkw- und Bahnengpässe entstehen. Diese könnten sich nach Einschätzung des Handelsverbandes HDE auch auf die Versorgung des Einzelhandels auswirken. 4 Bundesländer haben deshalb bereits das Sonntagsfahrverbot für bestimmte Lkw gelockert. Ulrike Klein, Redaktion.
0: Die SPD fordert wegen der weiterhin hohen Benzinpreise eine Spritpreisbremse. Generalsekretär Klüssendorf spricht von einer starken Belastung für die Bürger und kritisiert gleichzeitig hohe Gewinne der Mineralölkonzerne. Mecklenburg-Vorpommerns Ministerpräsidentin Schwesig betont, gerade auf dem Land sei das Auto für viele Menschen unverzichtbar. Sie fordert deshalb zusätzlich eine Übergewinnsteuer für Mineralölkonzerne. Bundesweit haben an diesem Wochenende knapp 10.000 Menschen für ein mögliches AfD-Verbotsverfahren demonstriert. Nach Angaben der Bürgerinitiative Prüf gab es Proteste in insgesamt 11 Städten. Die Initiative fordert eine Überprüfung von Parteien durch das Bundesverfassungsgericht, wenn sie vom Verfassungsschutz als rechtsextrem eingestuft werden. Die AfD geht juristisch gegen ihre Einstufung vor, die aktuell ausgesetzt ist. Forscher haben in Costa Rica eine neue Froschart entdeckt. Der sogenannte Kaffeefrosch ist nachtaktiv und lebt unter anderem in Kaffeeplantagen, wo er Schatten und Feuchtigkeit findet. Der grün-braun gefleckte Baumfrosch kommt nach Angaben der Forscher ausschließlich in Costa Rica vor. Statt Kaffeekirschen stehen kleine Insekten auf seinem Speiseplan. Die aktuellen Temperaturen in Berlin mit Tam Alex und in Potsdam im holländischen Viertel 30 Grad. Am späteren Abend und in der Nacht ziehen mehr Wolken auf, vereinzelt sind Schauer möglich und die Aussichten morgen wechselnd bewölkt, vor allem im Norden fällt zeitweise etwas Regen. Temperaturen bis 32 Grad.
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